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1: Du gehst durch die Stadt und siehst ihn. Einen Obdachlosen, der auf dem Boden sitzt. Kurzer Blickkontakt. Und dann schaust du weg, gehst weiter. Irgendwie unangenehm. In der Bibel wird in dieser Situation zu Folgendem ermutigt. Hilf dem Armen, dann wirst du selbst nie Mangel leiden. Wenn du deine Augen vor der Not verschließt, werden viele dich verfluchen. Die Bibel macht hier keine Kompromisse. Wegsehen hat Konsequenzen. Und mal ehrlich, wir alle kennen dieses Gefühl, diesen kurzen Moment, wo wir entscheiden, hinschauen oder nicht. Meistens gewinnt der innere Impuls, das ist nicht mein Problem. Aber die Bibel sagt, doch, es ist deins. Nicht, weil du schuld an seiner Situation bist, sondern weil du gerade die Person bist, die helfen könnte. Wer gibt, dem wird nichts fehlen. Vielleicht läufst du heute wieder an jemandem vorbei. Schau nicht weg und hilf. Gott sieht, was du tust. Und er sorgt für dich.
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0: auf ein Wort.
1: Jeder, der ein Kind um meinetwillen aufnimmt, der nimmt mich auf. Und wer mich aufnimmt, nimmt meinen Vater auf, der mich gesandt hat. Wer der Geringste unter euch ist, der ist der Größte.
0: Auf ein Wort mit Jesus. 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
1: Ich bin Silke Reich. Die USA haben neue Zölle auf Importe aus 60 Ländern in Kraft gesetzt. Je nach Herkunft gelten Aufschläge zwischen 10 und 12,5%.
2: Für die Europäische Union beträgt der allgemeine Zollsatz 10%, für Länder wie China und Japan 12,5%. Die US-Regierung begründet den Schritt damit, dass die betroffenen Staaten nicht entschieden genug gegen Zwangsarbeit vorgehen. Kritik kommt unter anderem aus Brasilien und Australien. Dort werden die neuen Zölle als unbegründet bezeichnet. Noah Ulrich, Redaktion.
1: Nach dem Rücktritt von Jens Spahn nimmt die geplante Umbildung der Bundesregierung offenbar weiter Gestalt an. Übereinstimmenden Medienberichten zufolge soll Bundesgesundheitsministerin Wagen neue Kanzleramtschefin werden. Ihr Nachfolger im Gesundheitsministerium soll CDU-Generalsekretär Linnemann werden. Als neue CDU-Generalsekretärin ist demnach Franziska Hoppermann vorgesehen. Eine offizielle Bestätigung der Personalentscheidungen steht noch aus. Die US-Armee hat den Iran erneut angegriffen. Nach Angaben des US-Militärs richteten sich die Angriffe gegen militärische Ziele, um Bedrohungen für die zivile Schifffahrt zu verringern. Iranische Staatsmedien berichteten von Explosionen in mehreren Landesteilen. US-Präsident Trump kündigte an, den Iran für Angriffe auf Schiffe zur Verantwortung zu ziehen. Frankreich hat wegen der schweren Waldbrände den Katastrophenschutzmechanismus der Europäischen Union aktiviert. Präsident Macron kündigte Unterstützung durch Löschflugzeuge und Hubschrauber aus mehreren EU-Ländern an. In der Nähe von Bordeaux mussten mehr als 20.000 Menschen in Sicherheit gebracht werden. Auch in Teilen Spaniens gilt wegen der Brände inzwischen der nationale Notstand. Nach der tödlichen Messerattacke in einer Bank in Regensburg soll der 20-jährige Tatverdächtige heute einem Haftrichter vorgeführt werden. Er soll einen Bankmitarbeiter mit einem Messer angegriffen haben. Das Opfer starb später im Krankenhaus. Die Polizei nahm den Mann nach einem Großeinsatz fest und ermittelt wegen eines Tötungsdelikts und des Verdachts eines Raubüberfalls.
0: Die Nachrichten wurden bereitgestellt von Radio Aktuell. 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
1: Die aktuellen Temperaturen in Köln, Bonn und Hamburg 13 Grad, in Bremen, Berlin und Dresden 12, in Frankfurt am Main 14, in Stuttgart 13, in München und Erfurt 11 und in Münster 12 Grad. Heute im Norden und Nordwesten wechselnd bewölkt, aber weitgehend trocken. Sonst viel Sonne bei nur lockeren Quellwolken. Erwärmung auf 20 Grad in Nordfriesland und bis zu 30 Grad im Breisgau. Morgen im Norden und Nordwesten wechselnd bewölkt und vor allem im Nordseeumfeld kurze Schauer nicht ausgeschlossen. Sonst vielfach heiter bis sonnig und trocken. Höchsttemperaturen auf den Inseln um 21 Grad, in der Nordhälfte 24 bis 29 Grad, in der Südhälfte 28 bis 32 Grad.

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1: Ich bin Silke Rech. Die USA haben neue Zölle auf Importe aus 60 Ländern in Kraft gesetzt. Je nach Herkunft gelten Aufschläge zwischen 10 und 12,5%.
2: Für die Europäische Union beträgt der allgemeine Zollsatz 10%, für Länder wie China und Japan 12,5%. Die US-Regierung begründet den Schritt damit, dass die betroffenen Staaten nicht entschieden genug gegen Zwangsarbeit vorgehen. Kritik kommt unter anderem aus Brasilien und Australien. Dort werden die neuen Zölle als unbegründet bezeichnet. Noah Ulrich, Redaktion.
1: Nach dem Rücktritt von Jens Spahn nimmt die geplante Umbildung der Bundesregierung offenbar weiter Gestalt an. Übereinstimmenden Medienberichten zufolge soll Bundesgesundheitsministerin Wagen neue Kanzleramtschefin werden. Ihr Nachfolger im Gesundheitsministerium soll CDU-Generalsekretär Linnemann werden. Als neue CDU-Generalsekretärin ist demnach Franziska Hoppermann vorgesehen. Eine offizielle Bestätigung der Personalentscheidungen steht noch aus. Die US-Armee hat den Iran erneut angegriffen. Nach Angaben des US-Militärs richteten sich die Angriffe gegen militärische Ziele, um Bedrohungen für die zivile Schifffahrt zu verringern. Iranische Staatsmedien berichteten von Explosionen in mehreren Landesteilen. US-Präsident Trump kündigte an, den Iran für Angriffe auf Schiffe zur Verantwortung zu ziehen. Frankreich hat wegen der schweren Waldbrände den Katastrophenschutzmechanismus der Europäischen Union aktiviert. Präsident Macron kündigte Unterstützung durch Löschflugzeuge und Hubschrauber aus mehreren EU-Ländern an. In der Nähe von Bordeaux mussten mehr als 20.000 Menschen in Sicherheit gebracht werden. Auch in Teilen Spaniens gilt wegen der Brände inzwischen der nationale Notstand. Nach der tödlichen Messerattacke in einer Bank in Regensburg soll der 20-jährige Tatverdächtige heute einem Haftrichter vorgeführt werden. Er soll einen Bankmitarbeiter mit einem Messer angegriffen haben. Das Opfer starb später im Krankenhaus. Die Polizei nahm den Mann nach einem Großeinsatz fest und ermittelt wegen eines Tötungsdelikts und des Verdachts eines Raubüberfalls.
0: Die Nachrichten wurden bereitgestellt von Radio Aktuell. 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
1: Die aktuellen Temperaturen in Köln, Bonn und Hamburg 13 Grad, in Bremen, Berlin und Dresden 12, in Frankfurt am Main 14, in Stuttgart 13, in München und Erfurt 11 und in Münster 12 Grad. Heute im Norden und Nordwesten wechselnd bewölkt, aber weitgehend trocken. Sonst viel Sonne bei nur lockeren Quellwolken. Erwärmung auf 20 Grad in Nordfriesland und bis zu 30 Grad im Breisgau. Morgen im Norden und Nordwesten wechselnd bewölkt und vor allem im Nordseeumfeld kurze Schauer nicht ausgeschlossen. Sonst vielfach heiter bis sonnig und trocken. Höchsttemperaturen auf den Inseln um 21 Grad, in der Nordhälfte 24 bis 29 Grad, in der Südhälfte 28 bis 32 Grad.
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3: Gutes Timing, würde ich sagen. Ich habe hier gerade noch einmal gehustet, das Ganze aber bevor das Mikro an war. Und damit können wir jetzt gemeinsam reinstarten. Schönen guten Morgen an diesem Freitag. Wir haben es 6:35. Mein Name ist Steffen Schmidt und ich begleite euch mit der schönsten Popmusik ins Wochenende. Die kommt jetzt von Torren Wells, Highs Get Low. Schönen guten Morgen.

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Abe Parker, here for me. Ihr hört ERF Yes um 10 Minuten nach 7. Schön, dass ihr mit dabei seid an diesem Freitag, an dem wir es ganz, ganz entspannt angehen. Denn das Wochenende steht vor der Tür und will reingelassen werden. Und auf dem Weg dahin, da wollen wir jetzt nicht stolpern. Das kriegen wir hin, denn die schönste Popmusik, die haben wir im Rücken und die schiebt uns sanft an. Jetzt Gable Price and Friends, Fall in Love with the Light.

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1: ERF Yes ist hier. Euer Freitag wird schöner mit ERF Yes, wo wir, ja, die wichtigen Fragen des Lebens besprechen. Zum Beispiel, wieso glauben Menschen eigentlich an Gott? Also, wieso lesen Menschen in einem Buch, das 2000 Jahre alt ist und beschließen dann, ja, darauf baue ich mein Leben auf? Falls ihr euch diese Frage auch schon mal gestellt habt, dann tut mir das leid, aber ich kann das nicht beantworten. Denn eine allgemeine Frage auf individuelle Lebensentscheidungen, die gibt's einfach nicht. Aber vielleicht hören wir uns dann einfach mal an, wieso sich ein Künstler von der ERF Yes Playlist eben für dieses Leben mit Gott entschieden hat. Und da würde ich vorschlagen, nehmen wir uns den Song He Is The Way von Nathan Sheridan vor. Der ist quasi ein musikalisches Glaubensbekenntnis von Nathan Sheridan selber. Die Highlights des Textes, die haben wir für euch übersetzt.
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3: Er ist die Hand, die das Wasser teilt. Er ist die Stimme, die die Wellen beruhigt. Der Kompass für mein verirrtes Herz, wenn ich mich jemals verlaufen sollte. Er ist die Lampe zu meinen Füßen, der mir den Pfad leuchtet, auf dem ich gehen soll. Mit jedem Schritt setze ich mein Vertrauen in Jesus. Denn er ist der Weg, die Wahrheit und das Leben. Nathan Sheridan. He is the way.
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0: Die fantastische Janie McDonald.
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0: Ist jetzt ein wiedergefundener Ehering. Ich selbst habe vor 2 Jahren geheiratet und dieser Ring da an meiner rechten Hand, der war nicht nur teuer, der hat ja auch einen Wert über das Finanzielle hinaus. Und genauso sieht das auch Jonas Hörmann. Der hat Anfang Juni ein Stocherkahnrennen in Tübingen gewonnen. Die Freude, die ist aber mit einem großen Verlust einhergegangen, denn sein Ehering, der ging im Neckar verloren, so berichtet es der SWR. Bereits im Juni hat er sich dann auf die Suche nach dem Ehering gemacht, damals erfolglos. Jetzt ist er aber noch einmal in den Neckar gestiegen, zusammen mit anderen Helfern. Und nach weniger als 15 Minuten wurde der Ring dann tatsächlich gefunden. Hörmann selbst sagte, es wird jetzt erstmal gefeiert und ich sage, zu Recht. Es ist halt doch mehr als ein Schmuckstück, so ein Ehering. Finde ich eine tolle Nachricht. Für mich ist das eine gute Nachricht.
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0: Und Ginny Owens mit On Repeat. Ihr hört ERF Yes am Freitag.

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10th Avenue North mit Broken People bei ERFS. Wir haben es mittlerweile 7.39 Uhr. Und heute haben wir den 24. Juli. Und da habe ich mich mal auf die Suche begeben, ob es denn heute in der ERFS-Welt ein Geburtstagskind gibt. Und ich habe eines gefunden. Dazu ist es noch ein runder Geburtstag. Also werden wir gleich mal drüber sprechen. Nach zwei Songs. Daniel Spriggs mit Show Me How to Live. Hört ihr nach Bailey Zimmerman zusammen mit Brandon Lake und Just Believe.

Freunde, es wird Zeit zu feiern, und zwar einen Geburtstag. Wir gratulieren jetzt ganz herzlich Chris Levelin zum 40. Geburtstag. Wahrscheinlich kennt ihr ihn als Frontmann der Band Rent Collective. My 40 Jahre wird er heute jung. Alles Gute, Gottes Segen dafür. Aufgewachsen ist er in Nordirland und hat mit seiner Band eine Bewegung losgetreten. Folk Worship. Ja, eine Musikrichtung, die sie selbst entwickelt haben, die Party macht, aber auch zum Lagerfeuer passt. Eine Musik, die wie das Leben ist. Also mal laut, fröhlich und energetisch und mal ruhig, zerbrechlich und sanft. Und das passt eben auch zu Chris selbst. Er kennt die Freudenseiten des Lebens, aber er weiß auch, wie es ist, ganz unten zu sein. Er hat von Depressionen berichtet und auch davon, ja, wie herausfordernd es ist, einen Sohn mit schwerem Autismus zu haben. Und durch dieses Leben, mit den Höhen, aber auch mit den Tiefen, trägt und stützt ihn sein Glaube an Gott. Seit 2023 ist er neben Rent Collective auch noch als Solokünstler unterwegs. Sein Debütalbum, das bekam den Titel Honest, also ehrlich. Und das passt, weil Chris genau das ist. Kein Hochglanzchrist, sondern einer, der Gott liebt, obwohl das Leben schwer ist und auch bleiben wird. Hören wir uns das mal an. Hier ist das Geburtstagskind des Tages, Chris Llewellyn, mit Honest bei ERF Yes.

Chris Llewellyn, der Frontmann von Rants Collective, wird heute 40 Jahre alt und da gratulieren wir ganz herzlich zum runden Geburtstag. Alles Gute und Gottes Segen.

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1: Ich bin Silke Reich. Bundeskanzler Merz stellt heute einen größeren Umbau seiner Regierung und der CDU-Spitze vor. Auslöser war der Rücktritt von Jens Spahn als Vorsitzender der Unionsfraktion.
2: Übereinstimmenden Medienberichten zufolge soll Gesundheitsministerin Wagen ins Kanzleramt wechseln. Neuer Gesundheitsminister soll CDU-Generalsekretär Linnemann werden. Auch in der Parteiführung sind weitere personelle Veränderungen geplant. Die offizielle Vorstellung wird im Laufe des Vormittags erwartet. Timo Wiesner, Redaktion.
1: US-Präsident Trump verhängt ab heute neue Importzölle auf Waren aus rund 60 Ländern. Für die Europäische Union gilt künftig ein allgemeiner Zollsatz von 10%. Für Länder wie China und Japan sind es 12,5%. Die US-Regierung begründet die neuen Zölle damit, dass die betroffenen Staaten nicht ausreichend gegen Zwangsarbeit vorgehen. Mehrere Länder, darunter Brasilien und Australien, haben die Entscheidung bereits scharf kritisiert. Wegen der schweren Waldbrände an der Atlantikküste hat Frankreich die EU um Hilfe gebeten. Mehrere Länder schicken nun zusätzliche Löschflugzeuge und Hubschrauber in die betroffenen Gebiete. Im Departement Gironde mussten inzwischen rund 30.000 Menschen in Sicherheit gebracht werden. Bei Bordeaux sind nach Angaben der Feuerwehr bereits erste Häuser abgebrannt. Die USA haben in der vergangenen Nacht erneut Ziele im Iran angegriffen. Laut US-Regionalkommando richteten sich die Einsätze gegen militärische Einrichtungen und sollten Bedrohungen für die Handelsschifffahrt verringern. Iranische Staatsmedien berichten von Explosionen, unter anderem in der Hafenstadt Bandar Abbas. Die Waffenruhe zwischen den USA und dem Iran gilt seit Anfang des Monats als beendet. Jürgen Klopp wird heute offiziell als neuer Bundestrainer vorgestellt. Bei seiner ersten Pressekonferenz in Frankfurt will der 59-Jährige seine Pläne für die Fußballnationalmannschaft vorstellen und nach der enttäuschenden WM für Aufbruchsstimmung sorgen. Sein erstes Spiel als Bundestrainer steht am 24. September in der Nations League gegen die Niederlande an.
0: Die Nachrichten wurden bereitgestellt von Radio Aktuell. 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
1: Die aktuellen Temperaturen in Köln, Bonn 17 Grad, in Hamburg und Bremen 16, in Berlin 14, in Dresden 15, in Frankfurt am Main 17, in Stuttgart 19, in München und Erfurt 16 und in Münster ebenfalls 16 Grad. Heute im Norden und Nordwesten wechselnd bewölkt, aber weitgehend trocken. Sonst viel Sonne bei nur lockeren Quellwolken. Erwärmung auf 20 Grad in Nordfriesland und bis zu 30 Grad im Breisgau. Morgen im Norden und Nordwesten wechselnd bewölkt und vor allem im Nordseeumfeld kurze Schauer nicht ausgeschlossen. Sonst vielfach heiter bis sonnig und trocken. Höchsttemperaturen auf den Inseln um 21 Grad, in der Nordhälfte 24 bis 29 Grad, in der Südhälfte 28 bis 32 Grad.
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3: Ich habe gerade gedacht, ich muss ja jetzt mal meine Bürgerpflicht als guter Bürger der Europäischen Union erfüllen und mitentscheiden, wie die nächsten Euronoten aussehen sollen. Es ist tatsächlich so, die neuen Banknoten, sie werden kommen. Die EZB, die Europäische Zentralbank, die hat neue Designs vorgestellt und tatsächlich darf man abstimmen. Man darf der Europäischen Zentralbank seine Meinung mitteilen. Die offizielle Entscheidung, die wird am Ende von einem Gremium der Europäischen Zentralbank bestimmt. Aber ich bin jetzt gerade mal auf den Link gegangen, zu finden bei der Europäischen Zentralbank online und wollte da abstimmen und ich finde schon ein bisschen witzig, dass man hier mit Emojis abstimmt. Also ihr werden die verschiedenen Banknoten gezeigt, 5 bis 200 Euro Scheine und dann kann ich darunter sagen, wie gefällt mir dieses Design. Und neben dem Satz, es gefällt mir sehr gut, ist das Emoji zu sehen mit den Herzchen in den Augen. Und neben, es gefällt mir überhaupt nicht, dieser rote, wütende Smiley. Emojis bei der Europäischen Zentralbank. Ich bin überfordert, aber ich werde jetzt meine Bürgerpflicht wahrnehmen und entscheiden, wie das Geld in Zukunft aussehen soll. Könnt ihr auch machen. ERF Yes ist hier und wir begleiten euch bei egal welcher Abstimmung mit der schönsten Popmusik. Matt Maher sagt, es ist auch egal, wie das Geld am Ende aussieht. Alles wird irgendwie gut. Gonna be alright habe ich jetzt für euch um 8:04. Guten Morgen.

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Ihr hört ERF Yes am Freitag. Und wenn wir in die Nachrichten hören, dann ist es manchmal ziemlich ernüchternd und man denkt sich, meine Güte, hätte da nicht mal jemand helfen können? Das Beispiel geistert ja gerade durch die Medien von dem Zugbegleiter, der bei der Arbeit getötet wurde. Und da ist dann schon immer die Frage, warum hat da niemand eingegriffen? Warum hat da niemand geholfen? Warum haben Menschen weggesehen und nicht gehandelt? Tja. Und zum Nicht-Wegsehen, sondern zum Einschreiten, zum Handeln, dazu ruft uns auch die Bibel auf. Das zeigt der heutige Spruch des Tages und den hört ihr hier bei ERF Yes nach Adoham King und Benjamin William Hastings mit Hollow Grave.

0: Der Spruch des Tages.
1: Du gehst durch die Stadt und siehst ihn. Einen Obdachlosen, der auf dem Boden sitzt. Kurzer Blickkontakt. Und dann schaust du weg, gehst weiter. Irgendwie unangenehm. In der Bibel wird in dieser Situation zu Folgendem ermutigt. Hilf dem Armen, dann wirst du selbst nie Mangel leiden. Wenn du deine Augen vor der Not verschließt, werden viele dich verfluchen. Die Bibel macht hier keine Kompromisse. Wegsehen hat Konsequenzen. Und mal ehrlich, wir alle kennen dieses Gefühl, diesen kurzen Moment, wo wir entscheiden, hinschauen oder nicht. Meistens gewinnt der innere Impuls, das ist nicht mein Problem. Aber die Bibel sagt, doch, es ist deins. Nicht, weil du schuld an seiner Situation bist, sondern weil du gerade die Person bist, die helfen könnte. Wer gibt, dem wird nichts fehlen. Vielleicht läufst du heute wieder an jemandem vorbei. Schau nicht weg und hilf. Gott sieht, was du tust, und er sorgt für dich.
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Fenton bei ERF Yes mit Up Top. Schön, dass ihr dabei seid. Wie sieht's aus? Habt ihr einen Tauchschein? Ich persönlich habe keinen, aber meine gute Nachricht, die geht gleich ums Tauchen und zwar ums inklusive Tauchen lernen. Wie das funktioniert, das erkläre ich euch in meiner guten Nachricht um 9:30. Vorher hört ihr noch Alicia Keys mit Underdog und das ist Ann Wilson mit Carry Me.

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0: Alicia Keys mit Underdog bei ERF Yes um 8:30.
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0: Ist für mich eine Tauchschule, in der wirklich jede und jeder das Tauchen lernen kann. Dafür reisen wir nach Baunatal, ganz im Norden von Hessen. Dort bietet die Tauchschule, passenderweise mit dem Namen Taucher Nordhessen, barrierefreie Tauchkurse an. Ob körperliche oder geistige Behinderung, jeder darf hier ins Becken. Wie die Hessenschau berichtet, stellt sich die Tauchschule dann auch immer individuell ein. Also es gibt kein Standardprogramm, sondern das Tauchenlernen wird auf jeden Schüler und jede Schülerin individuell angepasst. Und nicht nur der Lehrplan wird angepasst, auch die Betreuung, und das feiere ich einfach extrem. Ich bin selbst kein Taucher, ich finde das aber richtig cool, denn jeder und jede hat Hobbys, mit oder ohne Beeinträchtigung, und dass das dann auch gelernt und ausgelebt werden kann, ja, das ist für mich eine gute Nachricht.
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0: Checken wir das doch einmal kurz ab. 8.31 Uhr, ich bin da, Steffen Schmidt, hallo. Ihr seid da, das ist wunderbar. Und Riley Clemens ist auch am Start. Sie liefert die schönste Popmusik für den Start in den Freitag. Healing habe ich jetzt für euch und wünsche euch damit einen guten Freitagmorgen.

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SF Schlieder bei ERF Yes mit Bye Bye. Wir schauen uns gleich mal den Text eines Songs ein bisschen genauer an und schauen mal, was wir da so mit rausnehmen können. Nach Lucas Graham mit Second Chance und vorher noch That Thank You Song, das sind Citizen Way bei ERF Yes.

0: Kuckuck bei ERF. Yes, ich hoffe, euch geht's gut. Vielleicht kennt ihr das hier auch. Du bist irgendwo eingeladen und eigentlich hast du noch tausend andere Punkte auf deiner To-Do-Liste für diesen Tag stehen. Und dann kommt die liebgemeinte Frage, darf ich dir noch einen Tee einschenken? Und obwohl man eigentlich schon vor 20 Minuten gehen wollte, hört man sich selbst sagen, ja klar, voll gerne. Dann herzlich willkommen im Club der People-Pleaser. Menschen, die das eigene Wohl hinten anstellen, weil man nicht anecken will, weil man nicht unhöflich sein möchte. Und das ist ja auch erstmal eine super Sache, aber man kann eben auch von der falschen Seite vom Pferd fallen, wenn ich mich am Ende verstelle, nur um bei anderen gut anzukommen und mein eigenes Ich dadurch ignoriere. Ja, das kennt auch Kyle Hume, Musiker auf der ERF Yes Playlist, und er hat einen Song darüber geschrieben und ihn genauso genannt. Bei People Pleaser haben wir für euch hingehört.
1: 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'Cause I'm a people pleaser, nice to meet ya.
2: 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In People Pleaser singt Kyle Hume davon, anderen Menschen gefallen zu wollen. Wenn ich das eigene Verhalten und das, was ich sage, so anpasse, dass ich gut ankomme. Er singt davon, alles für sich zu behalten, das negativ aufgefasst werden könnte und lieber nicht zu sagen, was er wirklich denkt. Denn was, wenn sein echtes Ich anderen Menschen nicht gefällt? Oh ja, solche Gefühle kenne ich gut. Und offensichtlich war das sogar schon zu biblischen Zeiten ein bekanntes Problem. Paulus schreibt in einem Brief an die Galater, rede ich den Menschen nach dem Munde oder geht es mir darum, Gott zu gefallen? Es lohnt sich, diese Frage ehrlich anzuschauen. Wenn du dich in der Kategorie People Pleaser wiederfindest, dann darfst du deine Energie mal woanders hinlenken. Denn am Ende zählt, was Gott von dir denkt.

ERF, yes, ist hier das Ganze um kurz vor neun. Um kurz nach neun erwartet euch dann unter anderem John Reddick. Oh. Außerdem mit dabei, neben Holding On, Praise God, ist Juna Das mit Daddy DJ. Der macht Stimmung, genauso wie When I'm With You von Damaris Gomez. Bis ran an die Nachrichten begleiten wir euch mit The Band Jaren und Franny Cash. Ihr hört ERF Yes am Freitag. Schön, dass ihr dabei seid.

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1: Ich bin Silke Reich. Bundeskanzler Merz stellt heute einen größeren Umbau seiner Regierung und der CDU-Spitze vor. Auslöser war der Rücktritt von Jens Spahn als Vorsitzender der Unionsfraktion.
2: Übereinstimmenden Medienberichten zufolge soll Gesundheitsministerin Waken ins Kanzleramt wechseln. Neuer Gesundheitsminister soll CDU-Generalsekretär Linnemann werden. Außerdem muss Verkehrsminister Schnieder seinen Posten räumen. Auch in der Parteiführung sind weitere personelle Veränderungen geplant. Die offizielle Vorstellung wird im Laufe des Vormittags erwartet. Timo Wiesner, Redaktion.
1: US-Präsident Trump verhängt ab heute neue Importzölle auf Waren aus rund 60 Ländern. Für die Europäische Union gilt künftig ein allgemeiner Zollsatz von 10%. Für Länder wie China und Japan sind es 12,5%. Die US-Regierung begründet die neuen Zölle damit, dass die betroffenen Staaten nicht ausreichend gegen Zwangsarbeit vorgehen. Mehrere Länder, darunter Brasilien und Australien, haben die Entscheidung bereits scharf kritisiert. Wegen der schweren Waldbrände an der Atlantikküste hat Frankreich die EU um Hilfe gebeten. Mehrere Länder schicken nun zusätzliche Löschflugzeuge und Hubschrauber in die betroffenen Gebiete. Im Departement Gironde mussten inzwischen rund 30.000 Menschen in Sicherheit gebracht werden. Bei Bordeaux sind nach Angaben der Feuerwehr bereits erste Häuser abgebrannt. Die USA haben in der vergangenen Nacht erneut Ziele im Iran angegriffen. Laut US-Regionalkommando richteten sich die Einsätze gegen militärische Einrichtungen und sollten Bedrohungen für die Handelsschifffahrt verringern. Iranische Staatsmedien berichten von Explosionen, unter anderem in der Hafenstadt Bandar Abbas. Die Waffenruhe zwischen den USA und dem Iran gilt seit Anfang des Monats als beendet. Jürgen Klopp wird heute offiziell als neuer Bundestrainer vorgestellt. Bei seiner ersten Pressekonferenz in Frankfurt will der 59-Jährige seine Pläne für die Fußballnationalmannschaft vorstellen und nach der enttäuschenden WM für Aufbruchsstimmung sorgen. Sein erstes Spiel als Bundestrainer steht am 24. September in der Nations League gegen die Niederlande an.
0: Die Nachrichten wurden bereitgestellt von Radio Aktuell. 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
1: Die aktuellen Temperaturen in Köln, Bonn 17 Grad, in Hamburg und Bremen 16, in Berlin 14, in Dresden 15, in Frankfurt am Main 17, in Stuttgart 19, in München und Erfurt 16 und in Münster ebenfalls 16 Grad. Heute im Norden und Nordwesten wechselnd bewölkt, aber weitgehend trocken. Sonst viel Sonne bei nur lockeren Quellwolken. Erwärmung auf 20 Grad in Nordfriesland und bis zu 30 Grad im Breisgau. Morgen im Norden und Nordwesten wechselnd bewölkt und vor allem im Nordseeumfeld kurze Schauer nicht ausgeschlossen. Sonst vielfach heiter bis sonnig und trocken. Höchsttemperaturen auf den Inseln um 21 Grad, in der Nordhälfte 24 bis 29 Grad, in der Südhälfte 28 bis 32 Grad.
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3: Schön, dass ihr mit dabei seid. Schön, dass ihr auch teilweise schon so früh mit dabei seid. So wie Alfred aus Ipsheim. Er hat sich per WhatsApp gemeldet. 0160 44 55 006. Und schon ganz, ganz früh einen Liedwunsch abgeschickt. Für jetzt. Lukas Linder darf es sein mit Gute Gedanken. Der läuft bei uns nur in den Nachtstunden. Das heißt, auch da war Alfred früh unterwegs. Für alle Frühaufsteher und für jeden, der gerade erst wach wird. Gute Gedanken von Lukas Linder. Der Liedwunsch für Alfred.
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John Reddick bei ERF Yes mit Holding On. Wann habt ihr euch das letzte Mal bewusst Zeit genommen, um einfach mal einen Gang rauszunehmen und durchzuatmen? Vielleicht schon ein bisschen länger her. Dann haben wir so das Gefühl, da könnte das Album der Woche dabei helfen. Wir ziehen gleich das Fazit zu Through Line von Sky Peterson nach When I'm With You von Damaris Gomez und vorher noch Yuna Das zusammen mit Daddy DJ und Flipside.

0: Eine Woche hat uns Sky Peterson mit dem Album Through Line begleitet, hier bei ERF Yes. Und heute ziehen wir ein kleines, aber feines Fazit. Mona, was bleibt bei dir von diesem Album hängen?
1: So das Tempo. Ich glaube vor allem das Tempo, das sie vorlegt. Weil Sky Peterson eben keine Musik macht, die laut ist und nach Aufmerksamkeit schreit. Und ihre Lieder sind einfach so sanft und tiefgründig und entschleunigend und laden dazu ein, einen Moment stehen zu bleiben und durchzuatmen, genau hinzusehen auf Gott und auf das eigene Herz und auch so die kleinen Dinge des Alltags irgendwie wahrzunehmen. Das mag ich.
0: Also ein Blick fürs Detail in Musik verpackt. Für wen könnte das Album was sein?
1: Oh, ich glaube, dass Leute, die gerade viel um die Ohren haben, und einen Abend zum Durchatmen brauchen, hier fündig werden könnten. Also ich habe das Album zum Beispiel im Hintergrund laufen lassen, als ich an so ein paar kreativen Projekten gearbeitet habe oder auch einfach abends beim Abspülen. Und ich finde, in solchen Momenten, bei denen kein Zeitdruck herrscht, da kommt es richtig gut zur Geltung.
0: So einen Moment, den gönnen wir uns jetzt auch noch mit dem Song His Love. Inwieweit spiegelt der Sky Peterson wieder?
1: Ja, also neben ihren eigenen Alben schreibt sie ja auch Hymnen für Getty Music. Und da geht es eben darum, so die Kerninhalte des christlichen Glaubens in wenigen Strophen auf den Punkt zu bringen. Mhm. Und genau das gelingt ihr eben auch bei diesem Song His Love. Der Song erzählt von Gott, der den Menschen nicht aufgegeben hat, sondern in Jesus selbst zu uns gekommen ist auf diese Welt. Von seiner Liebe, die rettet und die nicht aufgibt.
0: Ein schöner Schlusspunkt. Also hier ist sie nochmal, Sky Peterson mit His Love von unserem Album der Woche Through Line. 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

0: Blanka bei ERF Yes um 9:30.
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0: Sind 30 Jahre Radtouren für den guten Zweck. Konkret geht es um die Vortour der Hoffnung. Vor 30 Jahren haben sich Jürgen Grünwald und Gregor Waldorf zum ersten Mal aufs Rad geschwungen und damals haben sie sich von einer Aktion aus Gießen hier in Hessen inspirieren lassen. Mit der Aufmerksamkeit der Radtour werden dabei Spenden gesammelt für krebskranke Kinder, so berichtet das der SWR. In diesem Jahr haben sich 170 Fahrerinnen und Fahrer beteiligt. Mehrere Tagesetappen mit je 120 Kilometern sind zurückgelegt worden und jeder Teilnehmer, jede Teilnehmerin zahlt eine Startgebühr und bringt Sponsoren mit. Und jetzt festhalten, in den letzten 30 Jahren sind insgesamt 8,6 Millionen Euro an Spendengeldern zusammengekommen. Wie cool ist das denn bitte? Eine Millionensumme für den guten Zweck und dabei auch noch körperliche Betätigung. Das ist für mich eine gute Nachricht.
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0: Ja, so sieht's aus. Beat Yourself Up habe ich jetzt für euch auf der Playlist von Charlie Puth. Natürlich schauen wir in dieser halben Stunde auch nochmal auf die kommende Woche in Form unseres allseits beliebten Blind Rankings. Bleibt dran und erlebt's.

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Die Schnipsel sind vorbereitet, die Kolleginnen und Kollegen scharren mit den Hufen. Gleich gibt's für euch das Blind Ranking der Songs, die kommende Woche neu auf der ERF Yes Playlist sein werden. David Kanesaki, Desander und Mona Brandebusse-Meyer stehen bereit für Infos und fürs Ranken. Mehr dazu, welche Songs nächste Woche neu sind auf der ERF Yes Playlist, erfahrt ihr nach Carly Ann Taylor mit Heavenly Father und im Anschluss On Fire Still von Caleb Meckham.

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0: Es ist Freitag, es wird Zeit zu ranken, denn wir machen das bei ERF jetzt so, dass wir freitags immer schon mal einen Blick in die kommende Woche werfen und uns anschauen, was da so neu auf der Playlist landen wird. Und dann sucht der Moderator der Sendung drei Schnipsel davon aus und lässt eine Person aus dem Team ranken, und zwar blind ranken. Und das ist heute der gute Dave Kanesaki Desander.
1: Tja, moin. Ich mache das ja fast beruflich mittlerweile.
0: Ja, das ist das korrekt. Stimmt, ne? Ja. Und mit dabei haben wir auch Mona Brande-Bußemeier.
2: Ich mache das auch beruflich.
0: Ja, die Verantwortliche für die Musikauswahl hier. Also das, was wir gleich hören werden, das hast du uns eingebrockt.
2: Das stimmt.
0: So, aber wir freuen uns drauf. Die Regeln noch mal ganz kurz erklärt. Ich spiele Dave die drei Schnipsel hintereinander weg vor. Und nach jedem Schnipsel wird entschieden, kommt das auf die 1, 2 oder 3, und die 1 hören wir uns komplett an.
1: Ja, ich bin gespannt wie ein Bettlaken.
0: Wunderbar, dann legen wir doch mal los. Sofern ich hier alles richtig sortiert habe, habe ich, hier kommt Ausschnitt Nummer 1.
1: Oh, nice, okay.
0: Hast du eine Vermutung?
1: Wer das ist, ja, da schlage ich mich ja immer ganz glorreich.
0: Also ich löse mal auf.
1: Vielleicht, es könnte sein, Bujle G, vielleicht sogar?
0: Oh. Nee, tatsächlich nicht. Nee. Es sind Forrest Frank, Lost and Found und Zack mit Two Step The Enemy.
2: Ich glaube, Forrest Frank, wir hätten einfach alles so in halber Geschwindigkeit abspielen müssen, ja. Dann wärst du wahrscheinlich drauf gekommen.
0: Ein bisschen aber mehr Layback.
1: Aber er hat eben sogar gesungen, oder was?
0: Das war er war tatsächlich in dem Refrain, ist er zu hören, aber die Stimme ist sehr leise.
2: Ich finde auch, man hört ihn nicht so raus. Den ganzen Song hört man nicht so raus. Aber das meint er nicht. Es ist ein Forrest Frank. Hey. Und es ist eine coole Nachricht, finde ich. Also ich finde dieses, manchmal läuft alles schief. Ich kenne solche Tage auch, wo du denkst, so, Herr hat sich die Welt gegen mich verschworen. Und dann sagt dieser Song aus, dieses, hey, ich will mich davon nicht unterkriegen lassen. Ich tanze fröhlich weiter. Ich halte meinen Blick auf Gott gerichtet und lass mich davon nicht unterkriegen.
1: Ja, coole Aussage. Klingt auch schön verpackt, finde ich. Das mag ich. Es geht voran. Mhm. Ich habe mir heute fest vorgenommen,
0: den ersten nicht auf die 2 zu setzen.
1: Nicht den Move zu machen, den wir immer machen.
0: Dann ist die Frage, kommt er auf die 3 oder auf die 1?
1: Und da hadere ich jetzt, weil ich finde ihn zu stark für die 3. Aber ich weiß ja auch nicht, was dann noch kommt, ob das wirklich
0: ist
1: jetzt
0: das
1: schon
0: Geheimnis eines Blind-Rankings, korrekt.
1: Und deswegen, es tut mir wirklich leid für alle, die richtig gerne Spannung haben. Aber ich setze ihn auf die 2.
0: Ich hatte jetzt mit der 1 gerechnet, aber gut, dann wird es der nicht in voller Länge sein, zumindest nicht diese Woche. Aber vielleicht wird es ja der hier.

0: klingt ja für mich so ein bisschen fast so in Richtung Ray oder sowas, aber
1: Ich glaube, die ist es nicht, ne? Aber es ist nicht Ray, es ist auch nicht Amy Winehouse, es ist Rachel Purcell mit Keep Going.
0: Ray. Ja, ich hab's mich nicht aussprechen lassen. Rachel Purcell, wollte ich ja sagen.
1: Ray. Ja, genau.
2: Na klar, na klar.
0: Mega. Also Rachel Purcell finde ich eh immer schon ganz gut, wenn die auf der Playlist lügt. Gefällt sie mir. Habe ich jetzt nicht erkannt. Irgendwie neuer Stil fast ein bisschen. Also nicht ganz neu, aber ein bisschen, oder?
2: Ja, doch, das stimmt. Also ich habe den Song jetzt schon die letzten Wochen ganz oft in meinem Insta-Feed gehabt. Und habe halt aber nur den Chorus gehört und dachte mir so, oh, wie klingt der Rest? Und ich finde es richtig cool. Also macht sehr viel Spaß. Und ich habe mir gerade gedacht, weil es thematisch eigentlich das Ähnliche ist wie der Song davor, ob sich die Songwriter gerade alle absprechen. Weil sie sagt auch so dieses, hey, weißt du was, mach weiter. Also gib nicht auf, bleib nicht liegen, sondern verfolg dein Ziel. Das ist so die Songaussage, wo ich mir denke, das habe ich vor 30 Sekunden auch schon gesagt. Aber vielleicht muss man es mehrmals hören oder vielleicht muss heute jemand hören.
0: Und es sind oft ja wirklich dieselben Songwriter, kann natürlich auch sein, ne? Dass die einfach wirklich dahinter stecken. Ich glaube, letzte Woche war es ähnlich. Aber ich mag es, also ein bisschen Sass auch drin und so. Doch, und also ja, ich glaube, das ist meine Eins. Ich hab Bock, den komplett zu hören. Doch,
1: also Rachel hätte Purcell, ich vorher setzen müssen, hätte ich gesagt, die Frauenstimme, die wird es bei Dave. So, und ich sollte recht behalten. Ich sollte in Zukunft Wetten abschließen.
0: Ja,
1: mal gucken.
0: Es ist wirklich, ja.
1: Schließ keine Wetten ab, das ist eine schlechte Idee. So, also Rachel Purcell werden wir gleich nochmal komplett hören. Wen wir nicht komplett hören werden, sind diese netten Männer hier.
0: Also eine Band.
1: Korrekt. Hast du eine Idee?
0: Ding jetzt Unspoken.
1: Ja. Korrekt. Jawohl.
2: Nice.
0: Ja, hier.
1: Unspoken mit Wild Ones.
0: Ja, ist gar nicht so weit in dem Song, finde ich. Also ich bin ganz froh. Also ich meine, auch der ist ja jetzt würdig auf eine 3, weiß ich nicht. Der hat es auch verdient, auf einer 2 zu sitzen, ne, theoretisch. Mhm. Aber er kommt jetzt ja auf die 3. Finde ich aber okay, weil irgendwie so von dem Vibe jetzt so, wie ich gerade da, habe ich mehr Bock auf Rachel Purcell.
2: Sehr gut. Dann ist ja perfekt, dass du, dass du, ohne es zu wissen, richtig gesetzt hast.
1: So sieht's aus. Dann vielen Dank euch beiden. Und euch da draußen sei die wärmste Empfehlung gegeben. Schaltet ERF Yes auch nächste Woche ein, denn da wird ganz fantastisch. Zum Beispiel mit diesem Song hier, Dave's Nummer 1, Rachel Purcell mit Keep Going.

keep going. Rachel Purcell. Ich bin ja manchmal ganz froh, dass die Leute nicht sehen können, wie ich morgens im Büro sitze und mir diese Songs anhöre, weil da wurde der Kopf auf jeden Fall ordentlich mitgewippt. Der macht Spaß, der läuft ab nächster Woche neu bei ERF. Yes, Rachel Purcell mit Keep Going. Und das ist auch der perfekte Zeitpunkt für mich, mich für diese Woche zu verabschieden. Ich freue mich, wenn ihr am Montag wieder dabei seid, ab 7 Uhr wie gewohnt. Bis dahin, macht's nicht gut, macht's besser. Mein Name ist Steffen Schmidt und ich sag ciao, ciao.

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1: Ich bin Silke Reich. Bundeskanzler Merz hat soeben bekannt gegeben, wer welchen Posten in seinem Kabinett übernehmen wird. Die bisherige Bundesgesundheitsministerin Baken wird neue Kanzleramtschefin. Die CDU-Politikerin folgt auf Thorsten Frey, der an die Unionsfraktionsspitze wechseln soll.
2: Nina Baken hat in den vergangenen Monaten in der Bundesregierung als Gesundheitsministerin gezeigt, dass sie ein Ministerium führen, dass sie Reformen auch gegen Widerstände durchsetzen kann und dass sie auch vielfältige Themen in ihrer ganzen Komplexität beherrscht.
1: CDU-Generalsekretär Linnemann wird außerdem neuer Bundesgesundheitsminister, Franziska Hoppermann, CDU-Generalsekretärin und Philipp Amthor, neuer Staatsminister im Bundeskanzleramt. Auch Bundesverkehrsminister Schneider muss im Zuge der Kabinettsumbildung seinen Posten räumen. Volkswagen hat im zweiten Quartal deutlich weniger Gewinn gemacht. Unter dem Strich verdiente Europas größter Autobauer rund 1,5 Milliarden Euro, fast ein Drittel weniger als im Vorjahreszeitraum. Außerdem hat der Konzern seine Erwartungen für das Gesamtjahr gesenkt. Gründe sind unter anderem schwächere Verkaufszahlen in China sowie das schwierige wirtschaftliche Umfeld. Nach der tödlichen Messerattacke in einer Bank in Regensburg dauern die Ermittlungen an. Das Motiv des 20-jährigen Tatverdächtigen ist weiterhin unklar. Gegen ihn wird wegen eines Tötungsdelikts und eines Raubüberfalls ermittelt. Der Mann soll heute dem Haftrichter vorgeführt werden. Polizei und Staatsanwaltschaft wollen am Nachmittag weitere Einzelheiten zu dem Fall bekannt geben. Rund 6 Wochen vor der Landtagswahl in Sachsen-Anhalt liegt die AfD in einer aktuellen Umfrage deutlich vorn. Sie kommt auf 41%, die CDU erreicht 24% und die Linke 14%. Die SPD liegt mit 5% nur knapp über der 5%-Hürde. Gewählt wird am 6. September. Umfragen sind allerdings nur eine Momentaufnahme und keine Prognose für den Wahlausgang. Kurz vor der Vorstellung von Jürgen Klopp als neuem Bundestrainer soll der Deutsche Fußballbund eine weitere wichtige Personalentscheidung getroffen haben. Medienberichten zufolge wird Weltmeister Per Mertesacker ab Anfang kommenden Jahres neuer Geschäftsführer Sport. Er soll Andreas Rettig nachfolgen, der den Verband zum Jahresende verlässt. Eine offizielle Bestätigung des DFB steht noch aus.
0: Die Nachrichten wurden bereitgestellt von Radio Aktuell. 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
1: Die aktuellen Temperaturen in Köln, Bonn 20 Grad, in Hamburg 19, in Bremen und Berlin 18, in Dresden 19, in Frankfurt am Main 21, in Stuttgart 22, in München, Erfurt und Münster 20 Grad. Heute im Norden und Nordwesten wechselnd bewölkt, aber weitgehend trocken. Sonst viel Sonne bei nur lockeren Quellwolken. Erwärmung auf 20 Grad in Nordfriesland und bis zu 30 Grad im Breisgau. Morgen im Norden und Nordwesten wechselnd bewölkt und vor allem im Nordseeumfeld kurze Schauer nicht ausgeschlossen. Sonst vielfach heiter bis sonnig und trocken. Höchsttemperaturen auf den Inseln um 21 Grad, in der Nordhälfte 24 bis 29 Grad, in der Südhälfte 28 bis 32 Grad.
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0: auf ein Wort.
1: Vater, dein Name werde geehrt, dein Reich komme bald. Gib uns jeden Tag die Nahrung, die wir brauchen. Und vergib uns unsere Schuld, so wie auch wir denen vergeben, die an uns schuldig geworden sind. Und lass nicht zu, dass wir der Versuchung nachgeben.
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1: Ich bin Silke Reich. Bundeskanzler Merz hat soeben bekannt gegeben, wer welchen Posten in seinem Kabinett übernehmen wird. Die bisherige Bundesgesundheitsministerin Wagen wird neue Kanzleramtschefin. Die CDU-Politikerin folgt auf Thorsten Frey, der an die Unionsfraktionsspitze wechseln soll.
2: Nina Wagen hat in den vergangenen Monaten in der Bundesregierung als Gesundheitsministerin gezeigt, dass sie ein Ministerium führen, dass sie Reformen auch gegen Widerstände durchsetzen kann und dass sie auch vielfältige Themen in ihrer ganzen Komplexität beherrscht.
1: CDU-Generalsekretär Linnemann wird außerdem neuer Bundesgesundheitsminister. Franziska Hoppermann, CDU-Generalsekretärin, und Philipp Amthor, neuer Staatsminister im Bundeskanzleramt. Auch Bundesverkehrsminister Schneider muss im Zuge der Kabinettsumbildung seinen Posten räumen. Volkswagen hat im zweiten Quartal deutlich weniger Gewinn gemacht. Unter dem Strich verdiente Europas größter Autobauer rund 1,5 Milliarden Euro, fast ein Drittel weniger als im Vorjahreszeitraum. Außerdem hat der Konzern seine Erwartungen für das Gesamtjahr gesenkt. Gründe sind unter anderem schwächere Verkaufszahlen in China sowie das schwierige wirtschaftliche Umfeld. Nach der tödlichen Messerattacke in einer Bank in Regensburg dauern die Ermittlungen an. Das Motiv des 20-jährigen Tatverdächtigen ist weiterhin unklar. Gegen ihn wird wegen eines Tötungsdelikts und eines Raubüberfalls ermittelt. Der Mann soll heute dem Haftrichter vorgeführt werden. Polizei und Staatsanwaltschaft wollen am Nachmittag weitere Einzelheiten zu dem Fall bekannt geben. Rund 6 Wochen vor der Landtagswahl in Sachsen-Anhalt liegt die AfD in einer aktuellen Umfrage deutlich vorn. Sie kommt auf 41%, die CDU erreicht 24% und die Linke 14%. Die SPD liegt mit 5% nur knapp über der 5%-Hürde. Gewählt wird am 6. September. Umfragen sind allerdings nur eine Momentaufnahme und keine Prognose für den Wahlausgang. Kurz vor der Vorstellung von Jürgen Klopp als neuem Bundestrainer soll der Deutsche Fußballbund eine weitere wichtige Personalentscheidung getroffen haben. Medienberichten zufolge wird Weltmeister Per Mertesacker ab Anfang kommenden Jahres neuer Geschäftsführer Sport. Er soll Andreas Rettig nachfolgen, der den Verband zum Jahresende verlässt. Eine offizielle Bestätigung des DFB steht noch aus.
0: Die Nachrichten wurden bereitgestellt von Radio Aktuell. 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
1: Die aktuellen Temperaturen in Köln, Bonn 20 Grad, in Hamburg 19, in Bremen und Berlin 18, in Dresden 19, in Frankfurt am Main 21, in Stuttgart 22, in München, Erfurt und Münster 20 Grad. Heute im Norden und Nordwesten wechselnd bewölkt, aber weitgehend trocken. Sonst viel Sonne bei nur lockeren Quellwolken. Erwärmung auf 20 Grad in Nordfriesland und bis zu 30 Grad im Breisgau. Morgen im Norden und Nordwesten wechselnd bewölkt und vor allem im Nordseeumfeld kurze Schauer nicht ausgeschlossen. Sonst vielfach heiter bis sonnig und trocken. Höchsttemperaturen auf den Inseln um 21 Grad, in der Nordhälfte 24 bis 29 Grad, in der Südhälfte 28 bis 32 Grad.
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1: Ihr könnt eure Zweifel haben, aber ich kann Gottes Treue in meinem Leben nicht leugnen. Hätte ich jedes Mal einen Dollar bekommen, wenn jemand gesagt hat, Gott wird sich nicht zeigen, dann wäre ich heute Millionär. So gut ist Gott. Ja, Gott ist so gut. Torren Wells, Millionär.
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1: Ich bin Silke Rech. Jürgen Klopp ist neuer Bundestrainer der deutschen Fußballnationalmannschaft. Der DFB hat den 59-Jährigen heute in Frankfurt als Nachfolger von Julian Nagelsmann vorgestellt. Dazu DFB-Präsident Neuendorf.
2: Wir streben mit Jürgen Klopp eine langfristige Zusammenarbeit an. Der Vertrag mit Jürgen Klopp läuft bis zum Sommer 2030, das heißt bis zur nächsten Fußball-Weltmeisterschaft in Marokko, Spanien und Portugal. Und die Vertragslaufzeit beginnt am 15.08.
1: Außerdem bekommt der Verband zum Jahreswechsel eine neue Führung. Ex-Nationalspieler Per Mertesacker übernimmt ab Januar den Posten des Geschäftsführers. Bundeskanzler Merz stellt sein Kabinett neu auf. Gesundheitsministerin Wagen wird neue Chefin des Kanzleramts. Ihr Nachfolger im Gesundheitsministerium wird CDU-Generalsekretär Lindemann. Der bisherige Kanzleramtschef Frey soll künftig die Unionsfraktion führen. Außerdem wechselt Amthor als Bund-Länder-Beauftragter ins Kanzleramt.
3: Ich will heute auch dazu gleich mit hinzufügen, es wird weitere Veränderungen im Bundeskabinett geben. Darüber werde ich zu gegebener Zeit Sie informieren. Aber diese Entscheidungen brauchen nicht zuletzt angesichts der Sommerpause noch ein paar Tage und vielleicht auch mehr Zeit.
1: Das Bundesverfassungsgericht hat entschieden, dass Deutschland Aufnahmezusagen für Afghanen nicht pauschal zurücknehmen darf. Stattdessen müsse jeder Fall einzeln geprüft werden. Im konkreten Fall geht es um eine Frau und ihre beiden Kinder, die auf ihre Einreise nach Deutschland warten. Das Verfahren muss nun erneut vor dem Oberverwaltungsgericht verhandelt werden. Die EU hat erleichtert auf die neuen Zollankündigungen der USA reagiert. Die US-Regierung hat zwar gegen rund 60 Handelspartner neue Zölle verhängt, die Europäische Union ist davon aber nicht betroffen. Zuvor war befürchtet worden, die USA könnten nach einer Milliardenstrafe der EU gegen Google mit höheren Zöllen reagieren. Diese Sorge hat sich zunächst nicht bestätigt. Einen Monat nach den schweren Erdbeben in Venezuela rückt der Wiederaufbau immer stärker in den Mittelpunkt. Nach offiziellen Angaben kamen mehr als 5.300 Menschen ums Leben und 1,3 Millionen sind weiterhin auf humanitäre Hilfe angewiesen. Besonders dringend sind der Wiederaufbau der Wasserversorgung sowie von Wohnhäusern, Schulen und Krankenhäusern.
0: Die Nachrichten wurden bereitgestellt von Radio Aktuell. 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
1: Die aktuellen Temperaturen in Köln, Bonn 22 Grad, in Hamburg 21, in Bremen 19, in Berlin und Dresden 21, in Frankfurt am Main 25, in Stuttgart 26, in München 23, in Erfurt 21 und in Münster 24 Grad. Heute im Norden und Nordwesten wechselnd bewölkt, aber weitgehend trocken. Sonst viel Sonne bei nur lockeren Quellwolken. Erwärmung auf 20 Grad in Nordfriesland und bis zu 30 Grad im Breisgau. Morgen im Norden und Nordwesten wechselnd bewölkt und vor allem im Nordseeumfeld kurze Schauer nicht ausgeschlossen. Sonst vielfach heiter bis sonnig und trocken. Höchsttemperaturen auf den Inseln um 21 Grad, in der Nordhälfte 24 bis 29 Grad, in der Südhälfte 28 bis 32 Grad.
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0: ERF Yes ist hier. Euer Freitag wird schöner mit ERF Yes, wo wir, ja, die wichtigen Fragen des Lebens besprechen. Zum Beispiel, wieso glauben Menschen eigentlich an Gott? Also, wieso lesen Menschen in einem Buch, das 2000 Jahre alt ist und beschließen dann, ja, darauf baue ich mein Leben auf? Falls ihr euch diese Frage auch schon mal gestellt habt, dann tut mir das leid, aber ich kann das nicht beantworten. Denn eine allgemeine Frage auf individuelle Lebensentscheidungen, die gibt's einfach nicht. Aber vielleicht hören wir uns dann einfach mal an, wieso sich ein Künstler von der ERF Yes Playlist eben für dieses Leben mit Gott entschieden hat. Und da würde ich vorschlagen, nehmen wir uns den Song He Is The Way von Nathan Sheridan vor. Der ist quasi ein musikalisches Glaubensbekenntnis von Nathan Sheridan selber. Die Highlights des Textes, die haben wir für euch übersetzt.
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2: Er ist die Hand, die das Wasser teilt. Er ist die Stimme, die die Wellen beruhigt. Der Kompass für mein verirrtes Herz, wenn ich mich jemals verlaufen sollte. Er ist die Lampe zu meinen Füßen, der mir den Pfad leuchtet, auf dem ich gehen soll. Mit jedem Schritt setze ich mein Vertrauen in Jesus. Denn er ist der Weg, die Wahrheit und das Leben. Nathan Sheridan. He is the way.
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1: Wir können nicht immer die Hand Gottes in unserem Schicksal sehen, aber wir können stets sicher sein, dass sie da ist. Charles Spurgeon.

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1: Du gehst durch die Stadt und siehst ihn. Einen Obdachlosen, der auf dem Boden sitzt. Kurzer Blickkontakt. Und dann schaust du weg, gehst weiter. Irgendwie unangenehm. In der Bibel wird in dieser Situation zu Folgendem ermutigt. Hilf dem Armen, dann wirst du selbst nie Mangel leiden. Wenn du deine Augen vor der Not verschließt, werden viele dich verfluchen. Die Bibel macht hier keine Kompromisse. Wegsehen hat Konsequenzen. Und mal ehrlich, wir alle kennen dieses Gefühl. Diesen kurzen Moment, wo wir entscheiden, hinschauen oder nicht. Meistens gewinnt der innere Impuls, das ist nicht mein Problem. Aber die Bibel sagt, doch, es ist deins. Nicht, weil du schuld an seiner Situation bist, sondern weil du gerade die Person bist, die helfen könnte. Wer gibt, dem wird nichts fehlen. Vielleicht läufst du heute wieder an jemandem vorbei. Schau nicht weg und hilf. Gott sieht, was du tust. Und er sorgt für dich.
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1: Ich bin Silke Rech. Jürgen Klopp ist neuer Bundestrainer der deutschen Fußballnationalmannschaft. Der DFB hat den 59-Jährigen heute in Frankfurt als Nachfolger von Julian Nagelsmann vorgestellt. Dazu DFB-Präsident Neuendorf.
2: Wir streben mit Jürgen Klopp eine langfristige Zusammenarbeit an. Der Vertrag mit Jürgen Klopp läuft bis zum Sommer 2030, das heißt bis zur nächsten Fußball-Weltmeisterschaft in Marokko, Spanien und Portugal. Und die Vertragslaufzeit beginnt am 15.08.
1: Außerdem bekommt der Verband zum Jahreswechsel eine neue Führung. Ex-Nationalspieler Per Mertesacker übernimmt ab Januar den Posten des Geschäftsführers. Bundeskanzler Merz stellt sein Kabinett neu auf. Gesundheitsministerin Wagen wird neue Chefin des Kanzleramts. Ihr Nachfolger im Gesundheitsministerium wird CDU-Generalsekretär Linnemann. Der bisherige Kanzleramtschef Frey soll künftig die Unionsfraktion führen. Außerdem wechselt Amthor als Bund-Länder-Beauftragter ins Kanzleramt.
3: Ich will heute auch dazu gleich mit hinzufügen, es wird weitere Veränderungen im Bundeskabinett geben. Darüber werde ich zu gegebener Zeit Sie informieren. Aber diese Entscheidungen brauchen nicht zuletzt angesichts der Sommerpause noch ein paar Tage und vielleicht auch mehr Zeit.
1: Das Bundesverfassungsgericht hat entschieden, dass Deutschland Aufnahmezusagen für Afghanen nicht pauschal zurücknehmen darf. Stattdessen müsse jeder Fall einzeln geprüft werden. Im konkreten Fall geht es um eine Frau und ihre beiden Kinder, die auf ihre Einreise nach Deutschland warten. Das Verfahren muss nun erneut vor dem Oberverwaltungsgericht verhandelt werden. Die EU hat erleichtert auf die neuen Zollankündigungen der USA reagiert. Die US-Regierung hat zwar gegen rund 60 Handelspartner neue Zölle verhängt, die Europäische Union ist davon aber nicht betroffen. Zuvor war befürchtet worden, die USA könnten nach einer Milliardenstrafe der EU gegen Google mit höheren Zöllen reagieren. Diese Sorge hat sich zunächst nicht bestätigt. Einen Monat nach den schweren Erdbeben in Venezuela rückt der Wiederaufbau immer stärker in den Mittelpunkt. Nach offiziellen Angaben kamen mehr als 5.300 Menschen ums Leben und 1,3 Millionen sind weiterhin auf humanitäre Hilfe angewiesen. Besonders dringend sind der Wiederaufbau der Wasserversorgung sowie von Wohnhäusern, Schulen und Krankenhäusern.
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1: Die aktuellen Temperaturen in Köln, Bonn 22 Grad, in Hamburg 21, in Bremen 19, in Berlin und Dresden 21, in Frankfurt am Main 25, in Stuttgart 26, in München 23, in Erfurt 21 und in Münster 24 Grad. Heute im Norden und Nordwesten wechselnd bewölkt, aber weitgehend trocken. Sonst viel Sonne bei nur lockeren Quellwolken. Erwärmung auf 20 Grad in Nordfriesland und bis zu 30 Grad im Breisgau. Morgen im Norden und Nordwesten wechselnd bewölkt und vor allem im Nordseeumfeld kurze Schauer nicht ausgeschlossen. Sonst vielfach heiter bis sonnig und trocken. Höchsttemperaturen auf den Inseln um 21 Grad, in der Nordhälfte 24 bis 29 Grad, in der Südhälfte 28 bis 32 Grad.
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0: Kuckuck bei ERF, yes, ich hoffe, euch geht's gut. Vielleicht kennt ihr das hier auch. Du bist irgendwo eingeladen und eigentlich hast du noch tausend andere Punkte auf deiner To-Do-Liste für diesen Tag stehen. Und dann kommt die liebgemeinte Frage, darf ich dir noch einen Tee einschenken? Und obwohl man eigentlich schon vor 20 Minuten gehen wollte, hört man sich selbst sagen, ja klar, voll gerne. Dann herzlich willkommen im Club der People-Pleaser. Menschen, die das eigene Wohl hinten anstellen, weil man nicht anecken will, weil man nicht unhöflich sein möchte. Und das ist ja auch erstmal eine super Sache, aber man kann eben auch von der falschen Seite vom Pferd fallen, wenn ich mich am Ende verstelle, nur um bei anderen gut anzukommen und mein eigenes Ich dadurch ignoriere. Ja, das kennt auch Kyle Hume, Musiker auf der ERF Yes Playlist, und er hat einen Song darüber geschrieben und ihn genauso genannt. Bei People Pleaser haben wir für euch hingehört.
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2: In People Pleaser singt Kyle Hume davon, anderen Menschen gefallen zu wollen. Wenn ich das eigene Verhalten und das, was ich sage, so anpasse, dass ich gut ankomme. Er singt davon, alles für sich zu behalten, das negativ aufgefasst werden könnte, und lieber nicht zu sagen, was er wirklich denkt. Denn was, wenn sein echtes Ich anderen Menschen nicht gefällt? Oh ja, solche Gefühle kenne ich gut. Und offensichtlich war das sogar schon zu biblischen Zeiten ein bekanntes Problem. Paulus schreibt in einem Brief an die Galater, rede ich den Menschen nach dem Munde oder geht es mir darum, Gott zu gefallen? Es lohnt sich, diese Frage ehrlich anzuschauen. Wenn du dich in der Kategorie People Pleaser wiederfindest, dann darfst du deine Energie mal woanders hinlenken. Denn am Ende zählt, was Gott von dir denkt.

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1: Wer eine Hand an den Pflug legt und dann zurückschaut, ist nicht geeignet für das Reich Gottes. Komm und folge mir nach.
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1: Ist ein wiedergefundener Ehering. Und ganz ehrlich, huiuiui, das muss ein krasses Gefühl sein. Ich selbst habe ja erst vor 2 Jahren geheiratet und dieser Ring an meiner rechten Hand, der war ja nicht nur teuer, nee, der hat ja darüber hinaus noch einen viel größeren Wert, der alles Finanzielle übersteigt. Und genauso scheint das auch Jonas Hörmann, der Protagonist meiner guten Nachricht, zu sehen. Er hat Anfang Juni ein Stocherkahnrennen in Tübingen in Baden-Württemberg gewonnen. Die Freude, die ist aber mit einem großen Verlust einhergegangen, denn sein Ehering, der ging im Neckar verloren. So berichtet das der SWR. Bereits im Juni hat er sich deshalb auf die Suche nach dem Ehering gemacht, damals erfolglos. Jetzt ist er aber nochmal in den Neckar gestiegen, gemeinsam mit einigen Helferinnen und Helfern. Und nach weniger als 15 Minuten wurde der Ring tatsächlich aus dem Fluss gezogen. Hörmann selbst sagte dazu, jetzt wird erstmal gefeiert und ich sage dazu, zu Recht. Es ist halt mehr als nur ein Schmuckstück und ich finde, das ist eine tolle Geschichte. Ein wiedergefundener Ehering, das ist für mich eine gute Nachricht.

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1: Ich bin Selke Reich. Jürgen Klopp ist neuer Bundestrainer der deutschen Fußballnationalmannschaft. Der 59-Jährige wurde heute in Frankfurt offiziell vorgestellt und übernimmt das Team ab dem 15. August. Sein Vertrag läuft bis zur Weltmeisterschaft 2030. Klopp soll die Nationalmannschaft nach dem enttäuschenden WM-Aus wieder zurück in die Erfolgsspur führen.
2: Es gibt nicht viel Gutes über die Situation zu sagen, wenn man so früh bei einer WM ausscheidet. Aber es ist der Moment, wo man ganz genau hingucken muss und dann ohne Aktionismus Dinge verändert, anpasst, intensiviert und dann besser Fußball spielt, ja.
1: Bundeskanzler Merz hat seine angekündigte Kabinettsumbildung vorgestellt. CDU-Generalsekretär Carsten Linnemann wird neuer Gesundheitsminister. Nina Wagen übernimmt das Kanzleramt. Thorsten Frey wird neuer Unionsfraktionschef. Außerdem wechselt Philipp Amthor als Bund-Länder-Beauftragter ins Kanzleramt. Merz kündigte an, dass in den kommenden Tagen weitere personelle Veränderungen folgen sollen. Im Südwesten Frankreichs breiten sich schwere Waldbrände weiter aus. Mehr als 53.000 Menschen mussten ihre Häuser, Campingplätze und Ferienunterkünfte verlassen. Bereits rund 8.700 Hektar Fläche sind verbrannt. Die Feuerwehr ist mit einem Großaufgebot im Einsatz. Präsident Macron hat die EU um Unterstützung gebeten. Auch in Spanien und Italien kämpfen Einsatzkräfte gegen mehrere Waldbrände. Nach dem Angriff auf einen Streifenwagen in Kiel sitzt der mutmaßliche Täter in Untersuchungshaft. Gegen den 21-Jährigen wurde Haftbefehl wegen versuchten Mordes erlassen. Der Mann soll Anfang Juni eine Gehwegplatte aus einem Hochhaus auf einen Streifenwagen geworfen und dabei eine Polizistin schwer verletzt haben. Nach einer groß angelegten Razzia im Hochhaus war der Verdächtige festgenommen worden. Tanken ist in Deutschland erneut teurer geworden. Der ADAC teilt mit, dass ein Liter Super E10 im bundesweiten Durchschnitt jetzt fast 2,17 Euro kostet. Für Diesel werden im Schnitt knapp 2,20 Euro pro Liter fällig. Grund für den Anstieg ist vor allem der zuletzt deutlich gestiegene Ölpreis. E10 liegt damit nur noch wenige Cent unter seinem bisherigen Höchststand aus dem Jahr 2022.
0: Die Nachrichten wurden bereitgestellt von Radio Aktuell. 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
1: Die aktuellen Temperaturen in Köln, Bonn 24 Grad, in Hamburg 23, in Bremen und Berlin 24, in Dresden 23, in Frankfurt am Main und Stuttgart 27, in München 25, in Erfurt 24 und in Münster 25 Grad. Heute im Norden und Nordwesten wechselnd bewölkt, aber weitgehend trocken. Sonst viel Sonne bei nur lockeren Wolken. Erwärmung auf 20 Grad in Nordfriesland und bis zu 30 Grad im Breisgau. Morgen im Norden und Nordwesten wechselnd bewölkt und vor allem im Nordseeumfeld kurze Schauer nicht ausgeschlossen. Sonst vielfach heiter bis sonnig und trocken. Höchsttemperaturen auf den Inseln um 21 Grad, in der Nordhälfte 24 bis 29, in der Südhälfte 28 bis 32 Grad.

Freunde, wir feiern Geburtstag und wir gratulieren heute am 24. Juli ganz herzlich zum 40. Geburtstag, lieber Chris Llewellyn. Wahrscheinlich kennt ihr diesen guten Mann als Frontmann der Band Rent Collective. Und zum 40. sagen wir alles Gute und Gottes Segen. Aufgewachsen ist Chris Llewellyn in Nordirland. Und da hat er mit seiner Band eine richtige Bewegung losgetreten. Folk Worship nennen sie das. Eine Musikrichtung, die es vorher noch gar nicht gab. Die Party macht, aber auch zum Lagerfeuer passt. Eine Musik, die wie das Leben ist. Mal laut und fröhlich und energetisch, aber auch manchmal ruhig, zerbrechlich und sanft. Und das passt eben auch zu Chris selbst. Er kennt die Freudenseiten des Lebens, aber er weiß auch, wie es ganz unten aussieht. Er hat von Depressionen berichtet und auch davon, wie herausfordernd es für ihn ist, einen Sohn mit schwerem Autismus zu haben. Und durch dieses Leben mit Höhen und Tiefen trägt und stützt ihn sein Glaube an Gott. Seit 2023 ist er neben Rent Collective auch als Solokünstler unterwegs und sein Debütalbum bekam von ihm den Titel Honest. Also ehrlich und ganz ehrlich, das passt, weil Chris genau das ist. Kein Hochglanzchrist, sondern einer, der Gott liebt, obwohl das Leben schwer ist und auch schwer bleiben wird. Hören wir uns das an. Hier ist das Geburtstagskind des Tages, Chris Llewellyn mit Honest bei ERF Yes.

Das Geburtstagskind des Tages. Chris Llewellyn wird heute 40. Ihr habt ihn gehört mit Honest bei ERF Yes, da wo du bist.

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1: Wenn du nur Jesus persönlich treffen könntest. Du würdest keine Religion finden, sondern was ganz anderes. Etwas, das dein Herz bewegt. Wenn du Jesus treffen würdest, du könntest gar nicht anders, als ihn zu lieben. Denn er kann nicht anders, als dich zu lieben, genauso wie du bist. Er würde dich ganz nah an sich ziehen, dich niemals wieder loslassen. Du wärst nicht mehr derselbe. Du würdest alles ändern, wenn du Jesus persönlich treffen könntest. Johnny Dias, Meet Jesus.
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0: Eine Woche hat uns Skye Pedersen mit dem Album Through Line begleitet, hier bei ERF Yes. Und heute ziehen wir ein kleines, aber feines Fazit. Mona, was bleibt bei dir von diesem Album hängen?
1: Ich glaube vor allem das Tempo, das sie vorlegt. Weil Skye Pedersen eben keine Musik macht, die laut ist und nach Aufmerksamkeit schreit. Und ihre Lieder sind einfach so sanft und tiefgründig und entschleunigend und laden dazu ein, einen Moment stehen zu bleiben und durchzuatmen, genau hinzusehen auf Gott und auf das eigene Herz und auch so die kleinen Dinge des Alltags irgendwie wahrzunehmen. Das mag ich.
0: Also ein Blick fürs Detail in Musik verpackt. Für wen könnte das Album was sein?
1: Ich glaube, dass Leute, die gerade viel um die Ohren haben, und einen Abend zum Durchatmen brauchen, hier fündig werden könnten. Also ich habe das Album zum Beispiel im Hintergrund laufen lassen, als ich an so ein paar kreativen Projekten gearbeitet habe oder auch einfach abends beim Abspülen. Und ich finde, in solchen Momenten, bei denen kein Zeitdruck herrscht, da kommt es richtig gut zur Geltung.
0: So einen Moment, den gönnen wir uns jetzt auch noch mit dem Song His Love. Inwieweit spiegelt der Skye Pedersen wieder?
1: Ja, also neben ihren eigenen Alben schreibt sie ja auch Hymnen für Getty Music. Und da geht es eben darum, so die Kerninhalte des christlichen Glaubens in wenigen Strophen auf den Punkt zu bringen. Und genau das gelingt ihr eben auch bei diesem Song His Love. Der Song erzählt von Gott, der den Menschen nicht aufgegeben hat, sondern in Jesus selbst zu uns gekommen ist auf diese Welt. Von seiner Liebe, die rettet und die nicht aufgibt.
0: Ein schöner Schlusspunkt. Also hier ist sie nochmal, Skye Pedersen mit His Love von unserem Album der Woche Through Line. 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

Sky Peterson bringt das Album der Woche zu Ende mit His Love. Das komplette Album der Woche und alle Beiträge dazu zu Throughline von Sky Peterson könnt ihr euch nochmal anhören. 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
1: Ich bin Selke Reich. Jürgen Klopp ist neuer Bundestrainer der deutschen Fußballnationalmannschaft. Der 59-Jährige wurde heute in Frankfurt offiziell vorgestellt und übernimmt das Team ab dem 15. August. Sein Vertrag läuft bis zur Weltmeisterschaft 2030. Klopp soll die Nationalmannschaft nach dem enttäuschenden WM-Aus wieder zurück in die Erfolgsspur führen.
2: Es gibt nicht viel Gutes über die Situation zu sagen, wenn man so früh bei einer WM ausscheidet. Aber es ist der Moment, wo man ganz genau hingucken muss und dann ohne Aktionismus Dinge verändert, anpasst, intensiviert und dann besser Fußball spielt, ja.
1: Bundeskanzler Merz hat seine angekündigte Kabinettsumbildung vorgestellt. CDU-Generalsekretär Carsten Linnemann wird neuer Gesundheitsminister. Nina Wagen übernimmt das Kanzleramt. Thorsten Frey wird neuer Unionsfraktionschef. Außerdem wechselt Philipp Amthor als Bund-Länder-Beauftragter ins Kanzleramt. Merz kündigte an, dass in den kommenden Tagen weitere personelle Veränderungen folgen sollen. Im Südwesten Frankreichs breiten sich schwere Waldbrände weiter aus. Mehr als 53.000 Menschen mussten ihre Häuser, Campingplätze und Ferienunterkünfte verlassen. Bereits rund 8.700 Hektar Fläche sind verbrannt. Die Feuerwehr ist mit einem Großaufgebot im Einsatz. Präsident Macron hat die EU um Unterstützung gebeten. Auch in Spanien und Italien kämpfen Einsatzkräfte gegen mehrere Waldbrände. Nach dem Angriff auf einen Streifenwagen in Kiel sitzt der mutmaßliche Täter in Untersuchungshaft. Gegen den 21-Jährigen wurde Haftbefehl wegen versuchten Mordes erlassen. Der Mann soll Anfang Juni eine Gehwegplatte aus einem Hochhaus auf einen Streifenwagen geworfen und dabei eine Polizistin schwer verletzt haben. Nach einer groß angelegten Razzia im Hochhaus war der Verdächtige festgenommen worden. Tanken ist in Deutschland erneut teurer geworden. Der ADAC teilt mit, dass ein Liter Super E10 im bundesweiten Durchschnitt jetzt fast 2,17 Euro kostet. Für Diesel werden im Schnitt knapp 2,20 Euro pro Liter fällig. Grund für den Anstieg ist vor allem der zuletzt deutlich gestiegene Ölpreis. E10 liegt damit nur noch wenige Cent unter seinem bisherigen Höchststand aus dem Jahr 2022.
0: Die Nachrichten wurden bereitgestellt von Radio Aktuell. 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
1: Die aktuellen Temperaturen in Köln, Bonn 24 Grad, in Hamburg 23, in Bremen und Berlin 24, in Dresden 23, in Frankfurt am Main und Stuttgart 27, in München 25, in Erfurt 24 und in Münster 25 Grad. Heute im Norden und Nordwesten wechselnd bewölkt, aber weitgehend trocken. Sonst viel Sonne bei nur lockeren Wolken. Erwärmung auf 20 Grad in Nordfriesland und bis zu 30 Grad im Breisgau. Morgen im Norden und Nordwesten wechselnd bewölkt und vor allem im Nordseeumfeld kurze Schauer nicht ausgeschlossen. Sonst vielfach heiter bis sonnig und trocken. Höchsttemperaturen auf den Inseln um 21 Grad, in der Nordhälfte 24 bis 29, in der Südhälfte 28 bis 32 Grad.

0: Der Spruch des Tages.
1: Du gehst durch die Stadt und siehst ihn. Einen Obdachlosen, der auf dem Boden sitzt. Kurzer Blickkontakt. Und dann schaust du weg, gehst weiter. Irgendwie unangenehm. In der Bibel wird in dieser Situation zu Folgendem ermutigt. Hilf dem Armen, dann wirst du selbst nie Mangel leiden. Wenn du deine Augen vor der Not verschließt, werden viele dich verfluchen. Die Bibel macht dir keine Kompromisse. Wegsehen hat Konsequenzen. Und mal ehrlich, wir alle kennen dieses Gefühl, diesen kurzen Moment, wo wir entscheiden, hinschauen oder nicht. Meistens gewinnt der innere Impuls, das ist nicht mein Problem. Aber die Bibel sagt, doch, es ist deins. Nicht, weil du schuld an seiner Situation bist, sondern weil du gerade die Person bist, die helfen könnte. Wer gibt, dem wird nichts fehlen. Vielleicht läufst du heute wieder an jemandem vorbei. Schau nicht weg und hilf. Gott sieht, was du tust, und er sorgt für dich.
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1: Auch wenn unsere Gefühle kommen und gehen, Gottes Liebe tut es nicht. C.S. Lewis.

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0: Kuckuck bei ERF. Yes, ich hoffe, euch geht's gut. Vielleicht kennt ihr das hier auch. Du bist irgendwo eingeladen und eigentlich hast du noch tausend andere Punkte auf deiner To-Do-Liste für diesen Tag stehen. Und dann kommt die liebgemeinte Frage, darf ich dir noch einen Tee einschenken? Und obwohl man eigentlich schon vor 20 Minuten gehen wollte, hört man sich selbst sagen, ja klar, voll gerne. Dann herzlich willkommen im Club der People-Pleaser. Menschen, die das eigene Wohl hinten anstellen, weil man nicht anecken will, weil man nicht unhöflich sein möchte. Und das ist ja auch erstmal eine super Sache, aber man kann eben auch von der falschen Seite vom Pferd fallen, wenn ich mich am Ende verstelle, nur um bei anderen gut anzukommen und mein eigenes Ich dadurch ignoriere. Ja, das kennt auch Kyle Hume, Musiker auf der ERF Yes Playlist, und er hat einen Song darüber geschrieben und ihn genauso genannt. Bei People Pleaser haben wir für euch hingehört.
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2: In People Pleaser singt Kyle Hume davon, anderen Menschen gefallen zu wollen. Wenn ich das eigene Verhalten und das, was ich sage, so anpasse, dass ich gut ankomme. Er singt davon, alles für sich zu behalten, das negativ aufgefasst werden könnte und lieber nicht zu sagen, was er wirklich denkt. Denn was, wenn sein echtes Ich anderen Menschen nicht gefällt? Oh ja, solche Gefühle kenne ich gut. Und offensichtlich war das sogar schon zu biblischen Zeiten ein bekanntes Problem. Paulus schreibt in einem Brief an die Galater, rede ich den Menschen nach dem Munde oder geht es mir darum, Gott zu gefallen? Es lohnt sich, diese Frage ehrlich anzuschauen. Wenn du dich in der Kategorie People Pleaser wiederfindest, dann darfst du deine Energie mal woanders hinlenken. Denn am Ende zählt, was Gott von dir denkt.

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1: Ich bin Silke Rech. Bundeskanzler Merz hat sein Kabinett umgebildet. Nina Waken wird neue Kanzleramtschefin.
2: Carsten Linnemann übernimmt das Gesundheitsministerium. Thorsten Frey wird neuer Vorsitzender der Unionsfraktion. Philipp Amthor wechselt als Bund-Länder-Beauftragter ins Kanzleramt. Merz kündigte weitere personelle Veränderungen an. Die SPD begrüßte die Personalentscheidungen. Die Grünen kritisierten den weiteren Umbau der Regierung. Noah Ulrich, Redaktion.
1: Der Batteriehersteller Bata hat Insolvenz beantragt. Das berichten mehrere Finanzkreise. Bereits zuvor war bekannt geworden, dass eine Zerschlagung droht. Bata beschäftigt rund 3.200 Menschen. Das Unternehmen stellt unter anderem Haushaltsbatterien, Mikrobatterien für Hörgeräte und Energiespeicher her. Die EU-Kommission wirft TikTok-Verstöße gegen den Jugendschutz vor. Nach ihrer Einschätzung schützt die Plattform Kinder und Jugendliche nicht ausreichend. Kritisiert werden unter anderem die Standardeinstellungen für junge Nutzer. Dadurch könnten Inhalte zu leicht öffentlich sichtbar werden. Die EU-Kommission warnt deshalb vor einem höheren Risiko für Cybermobbing und unerwünschte Kontakte. Die Schleuserkriminalität in Deutschland ist im vergangenen Jahr deutlich zurückgegangen. Die Bundespolizei hat rund 4.600 Schleusungsversuche verhindert. Das sind 42% weniger als im Jahr davor. Schwerpunkte blieben die Grenzen zu Polen und Österreich. Bundesinnenminister Dobrindt wertet den Rückgang als Erfolg der Grenzkontrollen. Jürgen Klopp wird neuer Bundestrainer der deutschen Fußballnationalmannschaft. Der Deutsche Fußballbund hat den 59-Jährigen heute in Frankfurt offiziell vorgestellt. Sein Vertrag beginnt am 15. August und läuft bis zur Weltmeisterschaft 2030. Klopp folgt auf Julian Nagelsmann, der nach dem frühen WM-Aus zurückgetreten war. Außerdem wird Ex-Nationalspieler Per Mertesacker zum Jahreswechsel neuer DFB-Geschäftsführer Sport.
0: Die Nachrichten wurden bereitgestellt von Radio Aktuell. 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
1: Die aktuellen Temperaturen in Köln-Bonn 27 Grad, in Hamburg 23, in Bremen 26, in Berlin 27, in Dresden 24, in Frankfurt am Main und Stuttgart 28, in München 25, in Erfurt 26 und in Münster 25 Grad. Heute im Norden und Nordwesten wechselnd bewölkt, aber weitgehend trocken. Sonst viel Sonne bei nur lockeren Wolken. Erwärmung auf 20 Grad in Nordfriesland und bis zu 30 Grad im Breisgau. Morgen im Norden und Nordwesten wechselnd bewölkt und vor allem im Nordseeumfeld kurze Schauer nicht ausgeschlossen. Sonst vielfach heiter bis sonnig und trocken. Höchsttemperaturen auf den Inseln um 21 Grad, in der Nordhälfte 24 bis 29, in der Südhälfte 28 bis 32 Grad.

0: ERF Yes ist hier. Euer Freitag wird schöner mit ERF Yes, wo wir, ja, die wichtigen Fragen des Lebens besprechen. Zum Beispiel, wieso glauben Menschen eigentlich an Gott? Also, wieso lesen Menschen in einem Buch, das 2000 Jahre alt ist und beschließen dann, ja, darauf baue ich mein Leben auf? Falls ihr euch diese Frage auch schon mal gestellt habt, dann tut mir das leid, aber ich kann das nicht beantworten. Denn eine allgemeine Frage auf individuelle Lebensentscheidungen, die gibt's einfach nicht. Aber vielleicht hören wir uns dann einfach mal an, wieso sich ein Künstler von der ERF Yes Playlist eben für dieses Leben mit Gott entschieden hat. Und da würde ich vorschlagen, nehmen wir uns den Song He Is The Way von Nathan Sheridan vor. Der ist quasi ein musikalisches Glaubensbekenntnis von Nathan Sheridan selber. Die Highlights des Textes, die haben wir für euch übersetzt.
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2: Er ist die Hand, die das Wasser teilt. Er ist die Stimme, die die Wellen beruhigt. Der Kompass für mein verirrtes Herz, wenn ich mich jemals verlaufen sollte. Er ist die Lampe zu meinen Füßen, der mir den Pfad leuchtet, auf dem ich gehen soll. Mit jedem Schritt setze ich mein Vertrauen in Jesus. Denn er ist der Weg, die Wahrheit und das Leben. Nathan Sheridan. He is the way.
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0: um den Armen die gute Botschaft zu verkünden. Er hat mich gesandt, Gefangenen zu verkünden, dass sie freigelassen werden, Blinden, dass sie sehen werden, Unterdrückten, dass sie befreit werden und dass die Zeit der Gnade des Herrn gekommen ist. Heute ist dieses Wort vor euren Augen und Ohren Wirklichkeit geworden.
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1: Ist ein wiedergefundener Ehering. Und ganz ehrlich, huiuiui, das muss ein krasses Gefühl sein. Ich selbst habe ja erst vor 2 Jahren geheiratet und dieser Ring an meiner rechten Hand, der war ja nicht nur teuer, nee, der hat ja darüber hinaus noch einen viel größeren Wert, der alles Finanzielle übersteigt. Und genauso scheint das auch Jonas Hörmann, der Protagonist meiner guten Nachricht, zu sehen. Er hat Anfang Juni ein Stocherkahnrennen in Tübingen in Baden-Württemberg gewonnen. Die Freude, die ist aber mit einem großen Verlust einhergegangen, denn sein Ehering, der ging im Neckar verloren. So berichtet das der SWR. Bereits im Juni hat er sich deshalb auf die Suche nach dem Ehering gemacht, damals erfolglos. Jetzt ist er aber nochmal in den Neckar gestiegen, gemeinsam mit einigen Helferinnen und Helfern. Und nach weniger als 15 Minuten wurde der Ring tatsächlich aus dem Fluss gezogen. Hörmann selbst sagte dazu, jetzt wird erstmal gefeiert und ich sage dazu, zu Recht. Es ist halt mehr als nur ein Schmuckstück. Und ich finde, das ist eine tolle Geschichte. Ein wiedergefundener Ehering, das ist für mich eine gute Nachricht. Oh.

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1: Ich bin Silke Rech. Bundeskanzler Merz hat sein Kabinett umgebildet. Nina Waken wird neue Kanzleramtschefin.
2: Carsten Linnemann übernimmt das Gesundheitsministerium. Thorsten Frey wird neuer Vorsitzender der Unionsfraktion. Philipp Amthor wechselt als Bund-Länder-Beauftragter ins Kanzleramt. Merz kündigte weitere personelle Veränderungen an. Die SPD begrüßte die Personalentscheidungen. Die Grünen kritisierten den weiteren Umbau der Regierung. Noah Ulrich, Redaktion.
1: Der Batteriehersteller Varta hat Insolvenz beantragt. Das berichten mehrere Finanzkreise. Bereits zuvor war bekannt geworden, dass eine Zerschlagung droht. Varta beschäftigt rund 3.200 Menschen. Das Unternehmen stellt unter anderem Haushaltsbatterien, Mikrobatterien für Hörgeräte und Energiespeicher her. Die EU-Kommission wirft TikTok-Verstöße gegen den Jugendschutz vor. Nach ihrer Einschätzung schützt die Plattform Kinder und Jugendliche nicht ausreichend. Kritisiert werden unter anderem die Standardeinstellungen für junge Nutzer. Dadurch könnten Inhalte zu leicht öffentlich sichtbar werden. Die EU-Kommission warnt deshalb vor einem höheren Risiko für Cybermobbing und unerwünschte Kontakte. Die Schleuserkriminalität in Deutschland ist im vergangenen Jahr deutlich zurückgegangen. Die Bundespolizei hat rund 4.600 Schleusungsversuche verhindert. Das sind 42% weniger als im Jahr davor. Schwerpunkte blieben die Grenzen zu Polen und Österreich. Bundesinnenminister Dobrindt wertet den Rückgang als Erfolg der Grenzkontrollen. Jürgen Klopp wird neuer Bundestrainer der deutschen Fußballnationalmannschaft. Der Deutsche Fußballbund hat den 59-Jährigen heute in Frankfurt offiziell vorgestellt. Sein Vertrag beginnt am 15. August und läuft bis zur Weltmeisterschaft 2030. Klopp folgt auf Julian Nagelsmann, der nach dem frühen WM-Aus zurückgetreten war. Außerdem wird Ex-Nationalspieler Per Mertesacker zum Jahreswechsel neuer DFB-Geschäftsführer Sport.
0: Die Nachrichten wurden bereitgestellt von Radio Aktuell. 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
1: Die aktuellen Temperaturen in Köln-Bonn 27 Grad, in Hamburg 23, in Bremen 26, in Berlin 27, in Dresden 24, in Frankfurt am Main und Stuttgart 28, in München 25, in Erfurt 26 und in Münster 25 Grad. Heute im Norden und Nordwesten wechselnd bewölkt, aber weitgehend trocken. Sonst viel Sonne bei nur lockeren Wolken. Erwärmung auf 20 Grad in Nordfriesland und bis zu 30 Grad im Breisgau. Morgen im Norden und Nordwesten wechselnd bewölkt und vor allem im Nordseeumfeld kurze Schauer nicht ausgeschlossen. Sonst vielfach heiter bis sonnig und trocken. Höchsttemperaturen auf den Inseln um 21 Grad, in der Nordhälfte 24 bis 29, in der Südhälfte 28 bis 32 Grad.

0: Eine Woche hat uns Skye Petersen mit dem Album Through Line begleitet, hier bei ERF Yes. Und heute ziehen wir ein kleines, aber feines Fazit. Mona, was bleibt bei dir von diesem Album hängen?
1: Ich glaube vor allem das Tempo, das sie vorlegt. Weil Skye Petersen eben keine Musik macht, die laut ist und nach Aufmerksamkeit schreit. Und ihre Lieder sind einfach so sanft und tiefgründig und entschleunigend und laden dazu ein, einen Moment stehen zu bleiben und durchzuatmen, genau hinzusehen auf Gott und auf das eigene Herz und auch so die kleinen Dinge des Alltags irgendwie wahrzunehmen. Das mag ich.
0: Also ein Blick fürs Detail in Musik verpackt. Für wen könnte das Album was sein?
1: Oh, ich glaube, dass Leute, die gerade viel um die Ohren haben, und einen Abend zum Durchatmen brauchen, hier fündig werden könnten. Also ich habe das Album zum Beispiel im Hintergrund laufen lassen, als ich an so ein paar kreativen Projekten gearbeitet habe oder auch einfach abends beim Abspülen. Und ich finde, in solchen Momenten, bei denen kein Zeitdruck herrscht, da kommt es richtig gut zur Geltung.
0: So einen Moment, den gönnen wir uns jetzt auch noch mit dem Song His Love. Inwieweit spiegelt der Skye Petersen wieder?
1: Ja, also neben ihren eigenen Alben schreibt sie ja auch Hymnen für Getty Music. Und da geht es eben darum, so die Kerninhalte des christlichen Glaubens in wenigen Strophen auf den Punkt zu bringen. Und genau das gelingt ihr eben auch bei diesem Song His Love. Der Song erzählt von Gott, der den Menschen nicht aufgegeben hat, sondern in Jesus selbst zu uns gekommen ist auf diese Welt. Von seiner Liebe, die rettet und die nicht aufgibt.
0: Ein schöner Schlusspunkt. Also hier ist sie nochmal, Skye Petersen mit His Love von unserem Album der Woche Through Line. 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

Sky Peterson bringt das Album der Woche zu Ende mit His Love. Das komplette Album der Woche und alle Beiträge dazu zu Throughline von Sky Peterson könnt ihr euch nochmal anhören. 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
1: Ich bin unaufhaltsam, denn mein Gott ist unaufhaltsam. Alles ist möglich, denn ich weiß, wo meine Hilfe herkommt. Ich habe unerschütterliche Hoffnung und einen tiefen und festen Glauben. Alles ist möglich, denn mein Gott ist unaufhaltsam. 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

Freunde, wir feiern Geburtstag und wir gratulieren heute am 24. Juli ganz herzlich zum 40. Geburtstag, lieber Chris Llewellyn. Wahrscheinlich kennt ihr diesen guten Mann als Frontmann der Band Rance Collective. Und zum 40. sagen wir alles Gute und Gottes Segen. Aufgewachsen ist Chris Llewellyn in Nordirland. Und da hat er mit seiner Band eine richtige Bewegung losgetreten. Folk Worship nennen sie das. Eine Musikrichtung, die es vorher noch gar nicht gab. Die Party macht, aber auch zum Lagerfeuer passt. Eine Musik, die wie das Leben ist. Mal laut und fröhlich und energetisch, aber auch manchmal ruhig, zerbrechlich und sanft. Und das passt eben auch zu Chris selbst. Er kennt die Freudenseiten des Lebens, aber er weiß auch, wie es ganz unten aussieht. Er hat von Depressionen berichtet und auch davon, wie herausfordernd es für ihn ist, einen Sohn mit schwerem Autismus zu haben. Und durch dieses Leben mit Höhen und Tiefen trägt und stützt ihn sein Glaube an Gott. Seit 2023 ist er neben Rance Collective auch als Solokünstler unterwegs und sein Debütalbum bekam von ihm den Titel Honest. Also ehrlich und ganz ehrlich, das passt, weil Chris genau das ist. Kein Hochglanzchrist, sondern einer, der Gott liebt, obwohl das Leben schwer ist und auch schwer bleiben wird. Hören wir uns das an. Hier ist das Geburtstagskind des Tages, Chris Llewellyn mit Honest bei ERF Yes.

Das Geburtstagskind des Tages. Chris Llewellyn wird heute 40. Ihr habt ihn gehört mit Honest bei ERF Yes. 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
1: Ich bin Silke Rech. Die Kabinettsumbildung von Bundeskanzler Merz stößt auf Kritik aus der Opposition. Vor allem die Ernennung von Carsten Lindemann zum neuen Gesundheitsminister sorgt bei Grünen und Linken für Ablehnung.
2: Sie werfen ihm fehlende Erfahrung in der Gesundheitspolitik vor und äußern Zweifel an seiner Eignung für das Amt. Auslöser der Umbildung war der Rücktritt von Jens Spahn als Unionsfraktionschef. Merz kündigte außerdem weitere personelle Veränderungen in der Bundesregierung an. Diese sollen in den kommenden Tagen bekannt gegeben werden. Noah Ulrich, Redaktion.
1: Die Waldbrandlage in Frankreich und Spanien verschärft sich weiter. An der französischen Atlantikküste bei Bordeaux müssen mehr als 60.000 Menschen ihre Häuser verlassen. In Spanien hat die Regierung wegen mehrerer großer Brände den nationalen Notstand ausgerufen. Die Europäische Union unterstützt beide Länder mit Löschflugzeugen und Satellitenbildern. In Frankreich und Spanien kämpfen tausende Einsatzkräfte gegen die Feuer. Nach der tödlichen Messerattacke in einer Bank in Regensburg sitzt der 20 Jahre alte Tatverdächtige in Untersuchungshaft. Er soll einen Bankmitarbeiter bei einem versuchten Raubüberfall mit mehreren Messerstichen getötet haben. Das Motiv des Mannes ist noch unklar. Die Polizei teilte mit, dass der 20-Jährige bereits wegen früherer Vorfälle ein Waffenbesitzverbot hatte. Der Stadionkletterer von der Fußball-EM 2024 in Dortmund muss 7.000 Euro für den Polizeieinsatz zahlen. Darauf haben sich der heute 21-Jährige und die Polizei in einem Vermittlungsverfahren geeinigt. Der Mann war während des Achtelfinals zwischen Deutschland und Dänemark unter das Stadiondach geklettert und hatte einen Großeinsatz ausgelöst. Ursprünglich sollte er mehr als 12.000 Euro zahlen. Jürgen Klopp ist neuer Bundestrainer. Das hat der Deutsche Fußballbund heute offiziell bestätigt. Der 59-Jährige übernimmt die Nachfolge von Julian Nagelsmann und erhält einen Vertrag bis 2030. Außerdem bekommt der DFB einen neuen Geschäftsführer Sport. Der frühere Nationalspieler Per Mertesacker übernimmt den Posten von Andreas Rettig.
0: Die Nachrichten wurden bereitgestellt von Radio Aktuell. 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
1: Die aktuellen Temperaturen in Köln-Bonn 26 Grad, in Hamburg 23, in Bremen 24, in Berlin 25, in Dresden 24, in Frankfurt am Main 27, in Stuttgart 28, in München 25, in Erfurt 28 und in Münster 26 Grad. In den kommenden Stunden im äußersten Norden durchziehende Wolkenfelder, aber kaum Regen, sonst gering bewölkt oder klar und trocken. Morgen im Norden und Nordwesten wechselnd bewölkt und vor allem im Nordseeumfeld kurze Schauer nicht ausgeschlossen. Sonst vielfach heiter bis sonnig und trocken. Höchsttemperaturen auf den Inseln um 21 Grad, in der Nordhälfte 24 bis 29, in der Südhälfte 28 bis 32 Grad.

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1: Ich teile mit Milliarden von Menschen die Erde, aber mit niemandem meine Einzigartigkeit. Christa Schiboll.

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1: Ich bin Silke Rech. Die Kabinettsumbildung von Bundeskanzler Merz stößt auf Kritik aus der Opposition. Vor allem die Ernennung von Carsten Linnemann zum neuen Gesundheitsminister sorgt bei Grünen und Linken für Ablehnung.
2: Sie werfen ihm fehlende Erfahrung in der Gesundheitspolitik vor und äußern Zweifel an seiner Eignung für das Amt. Auslöser der Umbildung war der Rücktritt von Jens Spahn als Unionsfraktionschef. Merz kündigte außerdem weitere personelle Veränderungen in der Bundesregierung an. Diese sollen in den kommenden Tagen bekannt gegeben werden. Noah Ulrich, Redaktion.
1: Die Waldbrandlage in Frankreich und Spanien verschärft sich weiter. An der französischen Atlantikküste bei Bordeaux müssen mehr als 60.000 Menschen ihre Häuser verlassen. In Spanien hat die Regierung wegen mehrerer großer Brände den nationalen Notstand ausgerufen. Die Europäische Union unterstützt beide Länder mit Löschflugzeugen und Satellitenbildern. In Frankreich und Spanien kämpfen tausende Einsatzkräfte gegen die Feuer. Nach der tödlichen Messerattacke in einer Bank in Regensburg sitzt der 20 Jahre alte Tatverdächtige in Untersuchungshaft. Er soll einen Bankmitarbeiter bei einem versuchten Raubüberfall mit mehreren Messerstichen getötet haben. Das Motiv des Mannes ist noch unklar. Die Polizei teilte mit, dass der 20-Jährige bereits wegen früherer Vorfälle ein Waffenbesitzverbot hatte. Der Stadionkletterer von der Fußball-EM 2024 in Dortmund muss 7.000 Euro für den Polizeieinsatz zahlen. Darauf haben sich der heute 21-Jährige und die Polizei in einem Vermittlungsverfahren geeinigt. Der Mann war während des Achtelfinals zwischen Deutschland und Dänemark unter das Stadiondach geklettert und hatte einen Großeinsatz ausgelöst. Ursprünglich sollte er mehr als 12.000 Euro zahlen. Jürgen Klopp ist neuer Bundestrainer. Das hat der Deutsche Fußballbund heute offiziell bestätigt. Der 59-Jährige übernimmt die Nachfolge von Julian Nagelsmann und erhält einen Vertrag bis 2030. Außerdem bekommt der DFB einen neuen Geschäftsführer Sport. Der frühere Nationalspieler Per Mertesacker übernimmt den Posten von Andreas Rettig.
0: Die Nachrichten wurden bereitgestellt von Radio Aktuell. 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
1: Die aktuellen Temperaturen in Köln-Bonn 26 Grad, in Hamburg 23, in Bremen 24, in Berlin 25, in Dresden 24, in Frankfurt am Main 27, in Stuttgart 28, in München 25, in Erfurt 28 und in Münster 26 Grad. In den kommenden Stunden im äußersten Norden durchziehende Wolkenfelder, aber kaum Regen, sonst gering bewölkt oder klar und trocken. Morgen im Norden und Nordwesten wechselnd bewölkt und vor allem im Nordseeumfeld kurze Schauer nicht ausgeschlossen. Sonst vielfach heiter bis sonnig und trocken. Höchsttemperaturen auf den Inseln um 21 Grad, in der Nordhälfte 24 bis 29, in der Südhälfte 28 bis 32 Grad.
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1: Du gehst durch die Stadt und siehst ihn. Einen Obdachlosen, der auf dem Boden sitzt. Kurzer Blickkontakt. Und dann schaust du weg, gehst weiter. Irgendwie unangenehm. In der Bibel wird in dieser Situation zu Folgendem ermutigt. Hilf dem Armen, dann wirst du selbst nie Mangel leiden. Wenn du deine Augen vor der Not verschließt, werden viele dich verfluchen. Die Bibel macht hier keine Kompromisse. Wegsehen hat Konsequenzen. Und mal ehrlich, wir alle kennen dieses Gefühl. Diesen kurzen Moment, wo wir entscheiden, hinschauen oder nicht. Meistens gewinnt der innere Impuls, das ist nicht mein Problem. Aber die Bibel sagt, doch, es ist deins. Nicht, weil du schuld an seiner Situation bist, sondern weil du gerade die Person bist, die helfen könnte. Wer gibt, dem wird nichts fehlen. Vielleicht läufst du heute wieder an jemandem vorbei. Schau nicht weg und hilf. Gott sieht, was du tust. Und er sorgt für dich.
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Vater unser im Himmel, geheiligt werde dein Name. Dein Reich komme, dein Wille geschehe, wie im Himmel so auf Erden. Unser tägliches Brot gib uns heute und vergib uns unsere Schuld, wie auch wir vergeben unseren Schuldigern. Und führe uns nicht in Versuchung, sondern erlöse uns von dem Bösen. Denn dein ist das Reich und die Kraft und die Herrlichkeit in Ewigkeit. Amen.

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1: Deine Eltern sagen es dir immer wieder, seit Jahren, pass auf dich auf, das wird nicht gut gehen, hör auf uns. Und du denkst, ach, die übertreiben doch, die verstehen mich nicht. Also machst du weiter. Hier eine Warnung aus der Bibel dazu. Wer oft ermahnt wird und trotzdem eigensinnig bleibt, der findet plötzlich ein schreckliches Ende, ohne jede Hoffnung auf Rettung. Das klingt hart, aber es ist ehrlich. Warnungen sind kein Zufall, sie sind eine Chance. Jede Ermahnung, jeder Hinweis ist ein Geschenk. Noch ist Zeit, etwas zu ändern. Die Frage ist, hörst du hin? Oder machst du einfach weiter? Gott gibt dir heute eine neue Chance. Nutze sie.
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